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0: Ich muss erstmal wieder runterkommen. Ja.
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Tschüss. Soll ich noch ein Liedchen singen oder wollen wir noch hier bleiben? 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
1: ja, prima. Ja, dann mach es mal gut. So ja, schön. Ist sie da.
0: Schön.
1: Demsinger Heinz ist auch so eine Fall.
3: Demsinger Heinz hat auch so eine Knall.
1: Hast du schon gehört?
3: Hast du schon gehört?
1: Ja.
3: Ja.
1: Genau.
3: Genau, das ist schon Demsing dritte Frau.
1: Der sitzt schon erste Bauch auf.
3: Dem hängt ja schon der Bauch raus.
1: Die rote Nase im Gesicht hat der Verwöhren-Ätze nicht.
3: Der gibt so an.
1: Der gibt so an.
3: Da ist nichts dran.
1: Da ist nichts dran. Das ist eine weiche Printemann. Aber mal ganz ehrlich, das muss man jetzt mal sagen. Denn ihre Puten,
3: das sind ganz nette Blaren.
1: Sie sind was dumm, der Benzin kommt auf sind sie, Gott sei Dank, weiß schon. Man soll ja nicht schlecht über die Leute reden. Jeder Jeck ist anders und unser einer hat ja auch so seine Fehler. Aber das heißt ja nicht umsonst, dass man die Kirche im Dorf lassen soll. Und bloß weil wir hier einen Dom haben, muss das doch nicht wie ein jotisch von Sölchen rumlaufen. Alle verdrehen.
0: Schön. Nee, das ist so schön. Ach.

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0: Ja, die sind ja aus dem Balkan.
1: Oder Roma.
2: Ja, nee, das ja, ist
3: nicht. Ja.
2: Ach, früher, nee, das habe ich sofort gehört.
0: Wie muss ich, wie muss ich denn sagen? Nee, oder Roma. Wie muss ich, wie muss ich denn jetzt sagen?
1: Aus dem Balkan?
2: Nee, die sind nicht aus dem Balkan, die sind aus Köln.

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0: sagt er, hören Sie mal, Sie singen immer vom Bombadillo oder so. Wie heißt das denn jetzt wirklich? Bombadillo heißt das doch, ne?
1: Bombolo.
0: Bombolo. Bombolo. Ist das jetzt Fußball?
2: Gib mir Bombolo. Gib mir Bombolo.
3: Mama, hör uns, Mama. Ich brauche den Bombolo.